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0: 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Widder.
1: Weg von der Vergangenheit hin zu neuen Ufern, das raten die Sterne. Mit der Zeit werden sie sich an die neue Situation gewöhnen.
0: Stier.
1: Ihr Beziehungsalltag verläuft reibungslos, aber etwas eintönig. Vor allem vermissen sie gefühlvolle und romantische Stunden.
0: Zwillinge.
1: Zeigen Sie Ihre Gefühle und sagen Sie Ihrem Partner, was Ihnen in Ihrer Beziehung fehlt. Das könnte eine Änderung bewirken.
0: Krebs.
1: In letzter Zeit hatten Sie vermutlich hart zu kämpfen, um Ihr Ziel zu erreichen. Jetzt aber geht es wieder bergauf. Sie sammeln neue Energie.
0: Löwe.
1: Sie kümmern sich ständig um das Wohl anderer und vernachlässigen sich manchmal selbst. Heute dagegen sind Sie mal wieder an der Reihe.
0: Jungfrau.
1: Wenn Sie sich nicht abgewöhnen, endlose Vorträge zu halten, werden Sie Ihren Partner eines Tages wirklich verärgern. Reden Sie weniger und zeigen Sie lieber mehr Gefühl.
0: Waage.
1: Ihre Art ist vielleicht etwas zu forsch, aber mit Ihrer Überzeugungskraft und Ihrem sicheren Auftreten vermitteln Sie einen sehr kompetenten Eindruck und das wird Ihnen heute zugutekommen.
0: Skorpion.
1: Derzeit haben Sie keine wesentlichen gesundheitlichen Beschwerden, aber Sie sind etwas nervös. Sorgen Sie für regelmäßig körperliche Bewegung an frischer Luft.
0: Schütze.
1: Sie wollen, dass sich alle um Sie herum rundherum wohlfühlen und dass Sie sich in Ihrer Familie gut verstehen. Doch das hängt nicht von Ihnen allein ab.
0: Steinbock.
1: Sie haben in letzter Zeit einige Rückschläge hinnehmen müssen. Das rührt daher, dass Sie in Ihren Denk- und Verhaltensmustern der Vergangenheit festgefahren sind.
0: Wassermann.
1: Haben Sie schon an den nächsten Urlaub gedacht? Sie haben zwar einige Pläne und Ideen, aber es mangelt Ihnen an der Motivation, diese zu verwirklichen.
0: Fische.
1: Nur kurze Zeit nach einem Höhenflug folgt manchmal der Absturz. Das kann wirklich niemand ahnen. Wenn heute etwas schief läuft, sollten Sie Ihre Kräfte zusammennehmen und nicht aufgeben.
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1: Nach einem weitgehend sonnigen Beginn gesellen sich am Himmel über dem Vogtland allmählich Wolken hinzu. Bis zum Abend überwiegt aber weiterhin der freundliche Eindruck. Es ist trocken und schwachwindig bei 31 bis 35 Grad. Morgen verdecken öfter kompakte Wolken die Sonne und bei zunehmender Schwüle bilden sich ein paar Schauer und Gewitter. Die Temperaturen erreichen 24 bis 28 Grad und dazu weht teilweise ein kräftiger Wind.
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2: Hallo liebe Autofahrer, uns liegen derzeit keine Störungsmeldungen vor. Wir wünschen Ihnen eine gute Fahrt.
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5: Nach einem weitgehend sonnigen Beginn gesellen sich am Himmel über dem Vogtland allmählich Wolken hinzu. Bis zum Abend überwiegt aber weiterhin der freundliche Eindruck. Es ist trocken und schwachwindig bei 31 bis 35 Grad. Morgen verdecken öfter kompakte Wolken die Sonne und bei zunehmender Schwüle bilden sich ein paar Schauer und Gewitter. Die Temperaturen erreichen 24 bis 28 Grad und dazu weht teilweise ein kräftiger Wind.
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6: Hallo liebe Autofahrer, uns liegen derzeit keine Störungsmeldungen vor. Wir wünschen Ihnen eine gute Fahrt.
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0: Töpfermarkt am Wochenende auf dem Altmarkt. Jeweils ab 10 Uhr geöffnet. Über 50 Töpfer zeigen ihr Handwerk, begleitet von Jazzmusik. Eintritt frei und Sonntag ist verkaufsoffen. 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
1: Nach einem weitgehend sonnigen Beginn gesellen sich am Himmel über dem Vogtland allmählich Wolken hinzu. Bis zum Abend überwiegt aber weiterhin der freundliche Eindruck. Es ist trocken und schwachwindig bei 31 bis 35 Grad. Morgen verdecken öfter kompakte Wolken die Sonne und bei zunehmender Schwüle bilden sich ein paar Schauer und Gewitter. Die Temperaturen erreichen 24 bis 28 Grad und dazu weht teilweise ein kräftiger Wind.
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1: Ich bin Helen Martin. Guten Morgen. In Plauen geht heute zum mittlerweile fünften Mal der Christopher Street Day über die Bühne. Überschattet wird der diesjährige CSD von dem schweren Anschlag auf den CSD in Berlin. Gerade deshalb wolle man in Plauen sichtbar bleiben, so Cheforganisator Marcel Deglau.
2: Am Ende ist das natürlich genau der Ansporn, der uns zeigt, ja, wir müssen weiterhin sichtbar bleiben, wir müssen zeigen, es gibt Leute der LGBTQ-Community einfach im Vogtland und wir müssen uns dafür einsetzen, dass es weiterhin möglich ist, jedem da frei auf die Straße zu gehen und sich vielleicht auch einfach auszuleben, wie man sein möchte.
1: Die Parade beginnt um 12 Uhr am oberen Bahnhof. Unterdessen müssen sich Fahrgäste von Bus und Bahn in Plauen wegen des CSD auf Einschränkungen einstellen. Zwischen etwa 12 und 14 Uhr wird die Haltestelle Albertplatz zeitweise nicht bedient. Und auf der Linie 74 entfallen die Stopps an der Rhenis- und Jößnitzer Straße. Auf der Buslinie 82 in Reichenbach gilt ab heute ein neuer Fahrplan. Grund sind mehrere Baustellen und Sperrungen im Raum Reichenbach, Neumark und Reuth. Fahrgäste müssen sich deshalb auf geänderte Abfahrtszeiten einstellen. Sie gelten vorerst bis Ende Oktober. Der Städtelauf Plauenhof geht heute in seine 35. Auflage. Auf verschiedenen Strecken und in mehreren Tempogruppen geht es über die Landesgrenze bis zum Eisteich in Hof. Wegen des Waldbrandes war die längste Strecke kurzfristig verlegt worden. Drei Medaillen gab es am Abend fürs deutsche Leichtathletikteam bei der EM in Birmingham. Sprinter Owen Unser hat Gold über 200 Meter geholt. Das ist der erste deutsche EM-Titel über diese Distanz seit 44 Jahren. Diskuswerferin Shanice Kraft hat Silber gewonnen und auch Emil Agirkum hat über 400 Meter Hürden Silber geholt. Das waren die Vogtland-Radio-Nachrichten.
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1: Hallo lieber Autofahrer, A4 Chemnitz Richtung Erfurt, zwischen Stadt Roda und Jena Zentrum, da steht ein defekter PKW auf dem rechten Fahrstreifen. Hier bitte ganz besonders vorsichtig fahren, es gibt schon eine geänderte Verkehrsführung im Baustellenbereich. Wir wünschen Ihnen eine gute Fahrt.
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0: Das Horoskop im Vogtlandradio. Widder.
1: Weg von der Vergangenheit hin zu neuen Ufern, das raten die Sterne. Mit der Zeit werden sie sich an die neue Situation gewöhnen.
0: Stier.
1: Ihr Beziehungsalltag verläuft reibungslos, aber etwas eintönig. Vor allem vermissen sie gefühlvolle und romantische Stunden.
0: Zwillinge.
1: Zeigen Sie Ihre Gefühle und sagen Sie Ihrem Partner, was Ihnen in Ihrer Beziehung fehlt. Das könnte eine Änderung bewirken.
0: Krebs.
1: In letzter Zeit hatten Sie vermutlich hart zu kämpfen, um Ihr Ziel zu erreichen. Jetzt aber geht es wieder bergauf. Sie sammeln neue Energie.
0: Löwe.
1: Sie kümmern sich ständig um das Wohl anderer und vernachlässigen sich manchmal selbst. Heute dagegen sind Sie mal wieder an der Reihe.
0: Jungfrau.
1: Wenn Sie sich nicht abgewöhnen, endlose Vorträge zu halten, werden Sie Ihren Partner eines Tages wirklich verärgern. Reden Sie weniger und zeigen Sie lieber mehr Gefühl.
0: Waage.
1: Ihre Art ist vielleicht etwas zu forsch, aber mit Ihrer Überzeugungskraft und Ihrem sicheren Auftreten vermitteln Sie einen sehr kompetenten Eindruck und das wird Ihnen heute zugutekommen.
0: Skorpion.
1: Derzeit haben Sie keine wesentlichen gesundheitlichen Beschwerden, aber Sie sind etwas nervös. Sorgen Sie für regelmäßig körperliche Bewegung an frischer Luft.
0: Schütze.
1: Sie wollen, dass sich alle um Sie herum rundherum wohlfühlen und dass Sie sich in Ihrer Familie gut verstehen. Doch das hängt nicht von Ihnen allein ab.
0: Steinbock.
1: Sie haben in letzter Zeit einige Rückschläge hinnehmen müssen. Das rührt daher, dass Sie in Ihren Denk- und Verhaltensmustern der Vergangenheit festgefahren sind.

0: Sind. Wassermann.
1: Haben Sie schon an den nächsten Urlaub gedacht? Sie haben zwar einige Pläne und Ideen, aber es mangelt Ihnen an der Motivation, diese zu verwirklichen.
0: Fische.
1: Nur kurze Zeit nach einem Höhenflug folgt manchmal der Absturz. Das kann wirklich niemand ahnen. Wenn heute etwas schief läuft, sollten Sie Ihre Kräfte zusammennehmen und nicht aufgeben.
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9: Nach einem weitgehend sonnigen Beginn gesellen sich am Himmel über dem Vogtland allmählich Wolken hinzu. Bis zum Abend überwiegt aber weiterhin der freundliche Eindruck. Es ist trocken und schwachwindig bei 31 bis 35 Grad. Morgen verdecken öfter kompakte Wolken die Sonne und bei zunehmender Schwüle bilden sich ein paar Schauer und Gewitter. Die Temperaturen erreichen 24 bis 28 Grad und dazu weht teilweise ein kräftiger Wind.
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9: Hallo lieber Autofahrer. A4 Chemnitz Richtung Erfurt, zwischen Stadtroda und Jena Zentrum, da steht ein defekter PKW auf dem rechten Fahrstreifen. Hier bitte ganz besonders vorsichtig fahren, es gibt schon eine geänderte Verkehrsführung im Baustellenbereich. Wir wünschen Ihnen eine gute Fahrt.
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1: Ein sonniger Samstag, der steht uns bevor. Und ja, ein heißer Samstag wird's ebenfalls werden. Die Temperaturen, da liegen wir jetzt aktuell. Moment, ich muss mal aktualisieren hier. Moment. Ja, da haben wir es jetzt. Da ist noch recht angenehm heute Morgen mit Temperaturen. So um die 17, 18 Grad. Im Tagesverlauf wird es dann heiß, so bis zu 34, 35 Grad klettert das Thermometer. Sonne satt den ganzen Tag, Wolken sind da eher Fehlanzeige. Die gibt es dann dafür morgen, der Sonntag. Der startet schon ja, mit einem Mix aus Sonne und Wolken rein. Hin und wieder kann da sogar mal ein Regenschauer schon mit dabei sein. Und ansonsten im Tagesverlauf freundlich, abends mal ein Gewitter mit dabei. Temperaturen, ja, es wird regelrecht kalt im Vergleich zu heute, müssen wir maximal 24 Grad bekommen. Die Aussichten dann für den Start in die neue Woche. Es wird so ein bisschen wechselhaft und vor allen Dingen wird es kühler. 17 bis 22 Grad bekommen wir. Und damit haben wir es jetzt 8 Uhr. Schönen guten Morgen.
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2: Ich bin Helen Martin. Guten Morgen. In Plauen geht heute zum mittlerweile 5. Mal der Christopher Street Day über die Bühne. Überschattet wird der diesjährige CSD von dem schweren Anschlag auf den CSD in Berlin. Gerade deshalb wolle man in Plauen sichtbar bleiben, so Cheforganisator Marcel Deglau.
3: Am Ende ist das natürlich genau der Ansporn, der uns zeigt, ja, wir müssen weiterhin sichtbar bleiben, wir müssen zeigen, es gibt Leute der LGBTQ-Community einfach im Vogtland und wir müssen uns dafür einsetzen, dass es weiterhin möglich ist, jedem da frei auf die Straße zu gehen und sich vielleicht auch einfach auszuleben, wie man sein möchte.
2: Die Parade beginnt um 12 Uhr am oberen Bahnhof. Unterdessen müssen sich Fahrgäste von Bus und Bahn in Plauen wegen des CSD auf Einschränkungen einstellen. Zwischen etwa 12 und 14 Uhr wird die Haltestelle Albertplatz zeitweise nicht bedient. Und auf der Linie 74 entfallen die Stopps an der Rhenis- und Jößnitzer Straße. Auf der Buslinie 82 in Reichenbach gilt ab heute ein neuer Fahrplan. Grund sind mehrere Baustellen und Sperrungen im Raum Reichenbach, Neumark und Reuth. Fahrgäste müssen sich deshalb auf geänderte Abfahrtszeiten einstellen. Sie gelten vorerst bis Ende Oktober. Der Städtelauf Plauenhof geht heute in seine 35. Auflage. Auf verschiedenen Strecken und in mehreren Tempogruppen geht es über die Landesgrenze bis zum Eisteich in Hof. Wegen des Waldbrandes war die längste Strecke kurzfristig verlegt worden. Bei der Schwimm-EM in Paris gab es am Abend wieder was zu jubeln. Isabel Gose hat über 1500 Meter Freistil Gold geholt und Maja Werner Bronze. Außerdem hat Angelina Köhler über 100 Meter Schmetterling Silber gewonnen. Für Lukas Mertens war der Abend dafür enttäuschend. Im Rennen über 200 Meter Freistil wurde der Olympiasieger nur Siebter. Das waren die Vogtland-Radio-Nachrichten.
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1: 8 Uhr und 2 Minuten haben wir es damit. Schönen guten Morgen auf die Straßen. Schönen guten Morgen, liebe Autofahrer. Im Moment liegen uns keine Verkehrsstörungsmeldungen vor. Es ist alles ruhig auf den Straßen im Vogtland. Sollten Sie aber was entdeckt haben, Staus, Blitzer, mehr, melden Sie uns bitte unter der 0800 30 30 113 oder gerne auch per WhatsApp-Nachricht direkt ins Studio. Die Nummer dazu finden Sie im Netz auf vogtlandradio.de. Dankeschön, gute Fahrt.
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1: Am Mikrofon für Sie an diesem Samstagmorgen. Ricardo Schuld, Novotny gleich mit Veranstaltungshinweisen in unserer Vogtlandradio Freizeit.

0: Musik aus den 80ern, Status Quo, In the Army Now. Ja, ich habe allerdings ja jetzt am Samstagmorgen durchaus bessere Ideen.
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0: Ja, schauen wir mal, was geht an diesem Samstag, an diesem Wochenende in Auerbach zum Beispiel. Da wird heute getöpfert, gestöbert und nebenbei auch ordentlich Musik gemacht. Der Auerbacher Töpfermarkt, der feiert sein 30-jähriges Jubiläum. Rund 50 Töpfereien aus Deutschland und Tschechien zeigen auf dem Altmarkt ihre Arbeiten. Dazu gibt's heute Jazz am Vormittag mit Jazzcakes, ab 13 Uhr mit der Köstritzer Jazzband und ab 16 Uhr mit der Jazz Company aus Chemnitz. Der Eintritt ist frei, der Töpfermarkt in Auerbach heute von 10 bis 18 Uhr geöffnet. In Kürbitz, da wird es heute ein bisschen lauter, kann man sagen, beim 27. Löwenspektakel und dem 29. SA2-Treffen. Ja, da dreht sich das ganze Wochenende um die kultigen Simson-Mopeds. Musik und Festbetrieb. Heute eröffnet der Biergarten gegen 13 Uhr. Ab 14 Uhr spielen die Rosenbachtaler Blasmusikanten. Um 19.30 Uhr kommt der erste vogtländische Schallmeinzug Auerbach und ab 21 Uhr steht dann Radspitz auf der Bühne. Löwenspektakel also heute ab 13 Uhr rund um den Goldenen Löwen in Kürbitz. In Plauen, da geht's bunt zur Sache heute. Christopher Street Day zieht durch die Stadt. Um 12 Uhr startet die Parade am oberen Bahnhof. Ab 14 Uhr schließt sich am Malzhaus dann ein Familien- und Straßenfest mit Vereinen, Initiativen und Bühnenprogramm an. Und wer anschließend noch weiter feiern möchte, ab 18 Uhr gibt's die CSD Aftershow im Projekt Schuldenberg. Paradenstart also heute 12 Uhr am oberen Bahnhof in Plauen, Straßenfest, Malzhaus 14 Uhr. Und heute Abend wird es dann an der Gölsch bzw. in Greiz nochmal ordentlich laut in der alten Papierfabrik. Da läuft der zweite Abend des Pappe Open Air, dem kleinen Festival an der Gölsch. Los geht's um 20 Uhr mit den Modbirds und einer Mischung aus Ska, Soul und Punk. 21.30 Uhr umnimmt die Hot Stuff Brass Band aus Leipzig mit tanzbarem Brass Pop. Und ab 23 Uhr steht mit Das Radial aus Berlin Deutschrap auf dem Programm. Also eine bunte Mischung. Das Pappe Open Air heute ab 20 Uhr auf dem Gelände der alten Papierfabrik in Greiz. Und sollten Sie noch Tipps haben, Veranstaltungshinweise jeglicher Art, dann schreiben Sie uns ganz einfach eine E-Mail: freizeit@vogtlandradio.de.

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6: Lassen Sie die Fenster ruhig noch ein bisschen auf. Heute Morgen ist es noch ordentlich frischer. 19 Grad jetzt auf dem Thermometer. Die Sonne, die gibt sich schon richtig Mühe und gibt auch richtig Gas, denn im Tagesverlauf wird heiß heute. Bis zu 34 Grad klettert da das Thermometer. Es wird auch sonnig bleiben über den ganzen Tagesverlauf. Im ganzen Tagesverlauf wird es da nur wenig Wolken geben oder nahezu gar keine. Es wird auch einen klaren Abend geben. Erst morgen dann zum Start in den Sonntag gibt es Wolken. Und die bringen sogar mal den ein oder anderen Regentropfen mit. Und zum Abend hin dürfen wir mit Gewittern rechnen. Die Temperaturen dann morgen auch nicht mehr so heiß. Ja, maximal 24 Grad bekommen wir da. Die Aussichten dann für die kommenden Tage, Start in die neue Woche. Es wird wechselhaft und wir dürfen dann endlich, kann man sagen, mal hin und wieder mit Regenschauern rechnen. Temperaturen dann auch relativ frisch bei 17 bis 22 Grad.
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6: 8.31 Uhr haben wir es kurz nach 8:30. Schönen guten Morgen auf die Straßen, schönen guten Morgen, liebe Autofahrer. Es ist noch ruhig auf den Straßen im Vogtland, uns liegen keine Verkehrsstörungsmeldungen vor. Sollten Sie aber was entdeckt haben, Staus, Blitzer, mehr, melden Sie uns ganz einfach unter der 0800 30 30 113 oder gerne auch per WhatsApp die Nummer auf vogtlandradio.de. Dankeschön, kommen Sie gut an.
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6: Ja, an diesem Samstagmorgen mit Ricardo Schuld, Novotny. Schönen guten Morgen.

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0: 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Der Auerbacher Töpfermarkt am Wochenende auf dem Altmarkt. Über 50 Töpfer zeigen ihr Handwerk, begleitet von Jazzmusik. Samstag spielen Jazzcakes, Köstritzer Jazzband und Jazz Company Chemnitz.
1: Der Samstagmorgen ist noch recht angenehm. Die Temperaturen jetzt aktuell bei 19 Grad. Perfekt noch für Morgenspaziergänge oder um mal ordentlich durchzulüften nochmal. Denn es wird im Tagesverlauf heiß, kann man sagen. 34, 35 Grad sind dann heute in der Spitze drin. Die Sonne gibt sich richtig Mühe. Und wird auch von keinen Wolken oder ähnlichen Dingen behindert. Also strahlend blauer Himmel, Sonnenschein, heißes Wetter heute angesagt. Das bleibt auch dann bis in den Abend bzw. bis in die Nacht hinein nahezu wolkenfrei. Die gibt's erst morgen dann zum Start in den Sonntag. Die haben dann sogar den ein oder anderen Regenschauer mit im Gepäck. Also in den Vormittagsstunden kannst du auch mal tröpfeln. Sonst bei den Temperaturen nicht mehr ganz so heiß. 24 Grad dann morgen in der Spitze und gegen Nachmittag dann Mix aus Sonne und Wolken. Weiteren Tagesverlauf und abends auch mal ein Gewitter mit dabei. Schauen wir noch auf den Start in die neue Woche. Ja, es wird so ein bisschen wechselhaft und vor allen Dingen kühler. Die Temperaturen dann nur noch bei 17 bis 22 Grad und wir dürfen immer mal wieder mit vereinzelten Regenschauern rechnen. Und damit haben wir es jetzt genau 9 Uhr. Schönen guten Morgen.
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2: Ich bin Helen Martin. Guten Morgen. In Plauen geht heute zum mittlerweile 5. Mal der Christopher Street Day über die Bühne. Überschattet wird der diesjährige CSD von dem schweren Anschlag auf den CSD in Berlin. Gerade deshalb wolle man in Plauen sichtbar bleiben, so Cheforganisator Marcel Deglau.
3: Am Ende ist das natürlich genau der Ansporn, der uns zeigt, ja, wir müssen weiterhin sichtbar bleiben, wir müssen zeigen, es gibt Leute der LGBTQ-Community einfach im Vogtland und wir müssen uns dafür einsetzen, dass es weiterhin möglich ist, jedem da frei auf die Straße zu gehen und sich vielleicht auch einfach auszuleben, wie man sein möchte.
2: Die Parade beginnt um 12 Uhr am oberen Bahnhof. Unterdessen müssen sich Fahrgäste von Bus und Bahn in Plauen wegen des CSD auf Einschränkungen einstellen. Zwischen etwa 12 und 14 Uhr wird die Haltestelle Albertplatz zeitweise nicht bedient. Und auf der Linie 74 entfallen die Stopps an der Rhenis- und Jößnitzer Straße. Auf der Buslinie 82 in Reichenbach gilt ab heute ein neuer Fahrplan. Grund sind mehrere Baustellen und Sperrungen im Raum Reichenbach, Neumark und Reuth. Fahrgäste müssen sich deshalb auf geänderte Abfahrtszeiten einstellen. Sie gelten vorerst bis Ende Oktober. Der Städtelauf Plauenhof geht heute in seine 35. Auflage. Auf verschiedenen Strecken und in mehreren Tempogruppen geht es über die Landesgrenze bis zum Eisteich in Hof. Wegen des Waldbrandes war die längste Strecke kurzfristig verlegt worden. Bei der Leichtathletik-EM in Birmingham hat sich Owen Unser sensationell zum Europameister über 200 Meter gekrönt. Der Hamburger ist somit der erste deutsche Europameister in dieser Disziplin seit 44 Jahren. Mehr dazu von Thomas Bremser.
4: Auf den letzten 50 Metern zündet Owen Unser den Turbo. Es ist schon die 12. EM-Medaille für das deutsche Team, für Unser die 2. Doch noch ist unklar, ob er beide behalten darf, denn die nationale Anti-Doping-Agentur will ihn für 4 Jahre sperren lassen. Er habe eine Dopingprobe verweigert. Unser widerspricht dem und ist derzeit nicht suspendiert.
2: Das waren die Vogtland-Radio-Nachrichten.
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1: 9 Uhr und 3 Minuten haben wir es damit. Schönen guten Morgen auf die Straßen. Schönen guten Morgen, liebe Autofahrer. Es ist noch verhältnismäßig ruhig auf den Straßen im Vogtland. Uns liegen keine Verkehrsstörungsmeldungen vor. Sollten Sie aber was entdeckt haben, Staus, Blitzer, mehr, dann immer her damit. Unter der 0800 30 30 113 sagen Sie es uns. Wir sagen es dann gerne weiter oder eine WhatsApp-Nachricht direkt ins Studio tut es genauso. Die Nummer dazu finden Sie auf unserer Internetseite vogtlandradio.de. Dankeschön, kommen Sie gut an.
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1: Ja, an diesem Samstagmorgen natürlich auch im Zeichen der Einschulung. Da wollen wir nicht vergessen, dass mal Glückwunsch an alle Schulanfänger, die heute ihre Zuckertüte bekommen. Ja, große Zeit steht euch bevor. Aber nichtsdestotrotz wollen wir natürlich auch mal einen Blick in die Sterne wagen. Gleich unser Horoskop.

0: Wie die Jungs live erleben dürfen, OMD, Sailing on the Seven Seas. Und wir haben lange überlegt, ob der Song wohl kommen wird im Live-Programm. Und der tatsächlich ja kam. Und muss man sagen, sympathische, gesetzte Herren, OMD, Orchestras Maneuvers in the Dark, und hatten wirklich diese 25.000 Zuschauer da auf dem Festivalgelände absolut im Griff. So, nun, der Blick in die Sterne.
1: 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Widder.
2: Weg von der Vergangenheit hin zu neuen Ufern, das raten die Sterne. Mit der Zeit werden sie sich an die neue Situation gewöhnen.
1: Stier.
2: Ihr Beziehungsalltag verläuft reibungslos, aber etwas eintönig. Vor allem vermissen sie gefühlvolle und romantische Stunden.
1: Zwillinge.
2: Zeigen sie ihre Gefühle und sagen sie ihrem Partner, was ihnen in ihrer Beziehung fehlt. Das könnte eine Änderung bewirken.
1: Krebs.
2: In letzter Zeit hatten sie vermutlich hart zu kämpfen, um ihr Ziel zu erreichen. Jetzt aber geht es wieder bergauf. Sie sammeln neue Energie.
1: Löwe.
2: Sie kümmern sich ständig um das Wohl anderer und vernachlässigen sich manchmal selbst. Heute dagegen sind sie mal wieder an der Reihe.
1: Jungfrau.
2: Wenn sie sich nicht abgewöhnen, endlose Vorträge zu halten, werden sie ihren Partner eines Tages wirklich verärgern. Reden sie weniger und zeigen sie lieber mehr Gefühl.
1: Waage.
2: Ihre Art ist vielleicht etwas zu forsch, aber mit ihrer Überzeugungskraft und ihrem sicheren Auftreten vermitteln sie einen sehr kompetenten Eindruck, und das wird ihnen heute zugutekommen.
1: Skorpion.
2: Derzeit haben sie keine wesentlichen gesundheitlichen Beschwerden, aber sie sind etwas nervös. Sorgen sie für regelmäßig körperliche Bewegung an frischer Luft.
1: Schütze.
2: Sie wollen, dass sich alle um sie herum rundherum wohlfühlen und dass sie sich in ihrer Familie gut verstehen. Doch das hängt nicht von ihnen allein ab.
1: Steinbock.
2: Sie haben in letzter Zeit einige Rückschläge hinnehmen müssen. Das rührt daher, dass sie in ihren Denk- und Verhaltensmustern der Vergangenheit festgefahren sind.
1: Wassermann.
2: Haben Sie schon an den nächsten Urlaub gedacht? Sie haben zwar einige Pläne und Ideen, aber es mangelt Ihnen an der Motivation, diese zu verwirklichen.
1: Fische.
2: Nur kurze Zeit nach einem Höhenflug folgt manchmal der Absturz. Das kann wirklich niemand ahnen. Wenn heute etwas schief läuft, sollten Sie Ihre Kräfte zusammennehmen und nicht aufgeben.

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5: Ja, es geht jetzt relativ fix, relativ schnell wird es warm. 26 Grad haben wir jetzt auf dem Thermometer. Die Sonne gibt sich reichlich Mühe. Ja, sie wird ja auch durch nichts gestört. Also Wolken, die suchen wir da heute vergeblich. Es bleibt klar und ja, einen strahlend blauen Himmel haben wir da. Über den ganzen Tag verteilt heute bis in die Abendstunden hinein. Die Temperaturen, die klettern noch ein bisschen weiter. Es wird heiß, ja, 34 bis 35 Grad bekommen wir da heute bis, ja, bis in den Abend hinein. Bleibt es auch warm. Das gilt auch für morgen, zumindest was die Wolken angeht. Da startet der Tag zunächst erstmal freundlich rein, dann ziehen schon erste Wolken und rein und die bringen auch den einen oder anderen Regenschauer mit. 24 Grad dann lediglich auf dem Thermometer, also morgen das Ganze etwas angenehmer, ne? Nicht so schweißtreibend. Später zum Nachmittag, zum Abend hin, dürfen wir dann auch mal mit Gewittern rechnen und die Aussichten dann für die kommenden Tage, Montag, Dienstag, es wird wechselhaft und es wird vor allem kühler, 17 bis 22 Grad bekommen wir und wir dürfen dann auch endlich mit dem lang ersehnten Regen rechnen.
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5: 9.31 Uhr haben wir es damit, kurz nach halb 10. Schönen guten Morgen auf die Straßen, schönen guten Morgen, liebe Autofahrer. Ja, da ist im Moment noch nichts weiter los. Es ist ruhig auf den Straßen im Vogtland. Uns liegen keine Verkehrsstörungsmeldungen vor. Das heißt, wenn sollten Sie aber was entdeckt haben, Staus, Blitzer, mehr, dann immer her damit unter der 0800 30 30 113. Melden Sie uns das selbstverständlich kostenlos oder gerne auch per WhatsApp. Die Nummer dazu finden Sie im Netz auf vogtlandradio.de. Dankeschön, kommen Sie gut an.
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5: Mit Ricardo Schuld-Nowotny, ja, und wir haben es ja eben vorhin schon gesagt, ja, heute großes Thema natürlich Einschulung bei uns im Vogtland. Überall Schulanfänger mit großen Zuckertüten, gleich reden wir mehr darüber.

0: Musik von Neck. Laura Non-Chair, hier ist ihr Vogtland Radio am Samstagmorgen. Ja, und heute natürlich der große Tag. Einschulung steht an und ja, ich kann mich noch erinnern, wie es bei meiner war. Ich war am letzten Endes, war ich der zum Schluss noch da saß. Ich hatte ein bisschen Pech, wurde irgendwie vergessen, übersehen, nicht mit aufgerufen. Aber was ich hatte zumindest meine Zuckertüte und das war erstmal wichtig.
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0: Ja, heute ist es nämlich wieder soweit. Da kann man vielerorts bei uns im Vogtland festlich gekleidete Jungs und Mädels sehen, die regelrechte Schwerstarbeit leisten müssen. Und manchmal sind sie dabei tatsächlich auf die Hilfe von Vatis und Opas angewiesen. Denn ein Ranzen auf dem Rücken und dazu noch eine riesen Zuckertüte im Arm, da kommen manche 6- oder 7-Jährige schon mal an ihre körperlichen Grenzen. Ja, und dann auch bei der Wärme heute, meine Liebe. So, aber um die 2500 Jungs und Mädels sind es dann heute allein im Vogtlandkreis beziehungsweise im Landkreis Greiz zusammen und werden in diesem Jahr eingeschult und bekommen heute ihre Zuckertüten. Und wir haben uns mal umgehört, was für Tüten denn in diesem Jahr besonders

0: besonders gefragt sind. Ja, da gibt es ja auch so Trends. Matthias Schautschik ist einer der beiden Geschäftsführer der Verpackungsmittel GmbH in Marktneukirchen. Das Unternehmen ist einer der größten Zuckertütenproduzenten weit und breit.
1: Von der Größe ist der Trend eigentlich die letzten Jahre so gleich bleiben. Bei uns hier in den neuen Bundesländern wird mehr die 85er eckig gekauft und den Kindern zum Schulanfang gegeben und in den alten Bundesländern die 70er rund. Es hat sich eigentlich die ganzen Jahre so beibehalten. Wobei man auch sagen muss, dass die 85er eckig sich dann auch jetzt in den alten Bundesländern mehr und mehr mit durchsetzt.
0: Aha, es spricht sich also offenbar auch im Westen langsam rum, dass eine 85 cm große Tüte, 85 eckig, einfach mehr reinpasst als eine kleinere Variante mit 70 cm, die 70 rund. Aber wie sieht's denn bei den Motiven aus? Welche sind da in diesem Jahr besonders beliebt?
1: Bei den Mädchen, da hatten wir Schmetterlinge und Panda-Bär, der sehr gut gelaufen ist. Natürlich auch immer wieder Einhorn. Und bei den Jungs hatten wir eine Schultüte mit Landmaschinen, mit Traktoren, dann noch futuristische Autos mit ganz speziellen Hintergrund und auch mal mit verschiedenen Glitteransätzen. Fußball zur WM ist natürlich aber nicht so gut gelaufen dieses Jahr.
0: Ja, glaube ich gerne. Die Gründe dafür liegen ja wohl auf der Hand. Aber nochmal zu den Motiven. Gibt es da eigentlich jedes Jahr wiederkehrende Lieblinge oder ändern sich die Trends da auch mal?
1: Es gibt Motive, die sich tatsächlich über viele Jahre halten. Es ist wie der Schmetterling, unsere Landmaschinen. Also das ist wirklich der Trend, nicht immer, dass es schnell wechselt. Es ist auch bei manchen Sachen, der ist wirklich gleichbleibend. Was jetzt die letzten Jahre immer mehr im Trend kommt, das war so das selber Basteln. Bastelschultüten, die wir auch in 13 verschiedenen Farben anbieten. Das ist so unifarbenes Papier, wo dann die Eltern die Schultüte selber gestalten können, Bilder bekleben oder was anderes. Da ist ja der Gestaltung freie Hand gegeben.
0: Ja, auch eine schöne Möglichkeit, die Zuckertüte fürs Kind selbst gestalten. Die ist dann wirklich auch ganz individuell auf den stolzen Besitzer zugeschnitten und ein echtes Unikat. Die Zuckertüten aus Marktneukirchen erfreuen sich übrigens nicht nur bei uns im Vogtland großer Beliebtheit. Wohin die überall geliefert werden? Dazu nochmal Matthias Schautschik.
1: Vornehmlich deutschlandweit, aber wir haben auch Kunden, die wir in Österreich oder in der Schweiz beliefern. Also man kann sagen, es ist eher im deutschsprachigen Raum. Vereinzelt haben wir auch schon mal Schultüten nach Amerika geschickt oder Australien, Schweden, wo deutsche Auswanderer sind. Und dieses Jahr haben wir bis jetzt ungefähr 1,2 Millionen gemacht, von klein bis groß. Die Idee hat mein Vater gehabt und da hat er auch einen guten Riecher bewiesen bisher.
0: Das kann man wohl sagen. Michael Schautschik hat die Firma 1990 übernommen und schon 2 Jahre später begann in Marktneukirchen die Zuckertütenproduktion. Die startet übrigens jedes Jahr bereits im Herbst. Erst werden gemeinsam mit Designern die neuen Motive entwickelt. Danach geht's in die Herstellung. Und so sorgen die Zuckertüten aus Marktneukirchen seit inzwischen mehr als 30 Jahren bei vielen Schulanfängern für leuchtende Augen und heute natürlich ganz besonders. Es ist Schulanfang im Vogtland. Wir wünschen allen ABC-Schützen einen richtig schönen Tag, natürlich eine tolle und ordentlich gefüllte Zuckertüte und ab Montag dann einen guten Start in eine neue und ziemlich spannende Zeit.
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1: Ja, da ist heute nochmal ordentlich Schwitzen angesagt. 28 Grad haben wir jetzt schon auf dem Thermometer und die Sonne, sagen wir mal vorsichtig, sie scheint freundlich vom Himmel, aber es wird dann richtig heiß heute dann im Tagesverlauf. Bis 34, 35 Grad geht's nochmal rauf heute. Wolken, die suchen wir da vergeblich. Es bleibt bei

0: strahlend blauen Himmel. Also die Fotos dann zum einen zur Einschulung heute werden definitiv perfekt. Ja? Schweiß ein bisschen abtupfen, dann wird das schon. Morgen dann der Start in den Sonntag. Ja, ein Sonntag, der auf jeden Fall nicht mehr ganz so heiß wird. Maximal 24 Grad bekommen wir da dann schon in den Vormittagsstunden. Gibt's Wolken, die bringen den ein oder anderen Regenschauer mal schon mit im Gepäck. Dann nachmittags so ein Sonne-Wolken-Mix im Tagesverlauf. Dann nimmt die Bewölkung immer weiter zu und zum Abend dürfen wir mit Gewittern rechnen. Die Aussichten dann für die kommenden Tage, Montag, Dienstag. Es wird deutlich kühler, 17 bis 24 Grad bekommen wir da nur noch. Ansonsten ja, wechselhaft wird's und wir dürfen endlich mit dem lang ersehnten Regen rechnen. Das Ganze mit ja, vielen Wolken, wenig Sonne. Und damit haben wir es jetzt genau 10 Uhr.
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2: Ich bin Helen Martin. Die Löscharbeiten im Schwarzen Holz kommen weiter voran. Wie geplant konnte die Anzahl der Einsatzkräfte vor Ort reduziert werden. Der Brand breitet sich nicht weiter aus. Das Ziel für den heutigen Tag ist die Bekämpfung von verbliebenen Glutnestern sowie der Schutz eines angrenzenden Waldgebiets mit zahlreichen Neuanpflanzungen. Die Akutpraxis in Gera wird ab Herbst deutlich erweitert und zieht dafür an einen neuen Standort. Im vierten Quartal geht es in den Goldebau an der Wiesestraße, wo auf rund 400 Quadratmetern 5 Behandlungsräume und ein eigenes Labor entstehen.
3: Neu sind unter anderem ein digitaler Check-in, eine Ersteinschätzung der Beschwerden und Videosprechstunden. Auch die Öffnungszeiten werden ausgeweitet. Montag bis Freitag von 8 bis 20 und Samstag von 9 bis 17 Uhr. Die Akutpraxis richtet sich vor allem an Menschen ohne festen Hausarzt. Derzeit sind 16 Hausarztsitze unbesetzt. Bei der Eröffnung Anfang 2024 wurden hier bereits rund 22.600 Patienten behandelt. Jörg Ursprung, Vogtlandradio.
2: Die Erträge von Winterweizen, Sommergerste und Raps im Saale-Orla-Kreis blieben deutlich hinter den Erwartungen zurück. Hitze und Trockenheit setzten den Landwirten in diesem Jahr besonders zu. Zusätzlich belasten niedrige Milchpreise, gestiegene Kosten und der Fachkräftemangel die Betriebe. 2 Herrenteams vom Plauener Basketballverband 3 gegen Vogtland treten am Samstag bei den 3 gegen 3 Summer Games in Dresden an. Insgesamt 8 Spieler aus dem Vogtland messen sich mit starker Konkurrenz aus ganz Sachsen und darüber hinaus. Das waren die Vogtland-Radio-Nachrichten.
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0: 10 Uhr und 2 Minuten haben wir es, kurz nach 10. Schönen guten Morgen auf die Straßen. Schönen guten Morgen, liebe Autofahrer. Wir haben nichts weiter zu vermelden. Es ist ruhig auf den Straßen im Vogtland. Sollten Sie aber was entdeckt haben, Staus, Blitzer, mehr, dann immer her damit. Unter der 0800 30 30 113 melden Sie uns das selbstverständlich kostenlos oder gerne auch per WhatsApp-Nachricht. Die Nummer dazu finden Sie im Netz auf vogtlandradio.de. Dankeschön, kommen Sie gut an.
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0: Am Mikrofon für Sie, Ricardo Schulte. Wir wollten gleich mit Wissenswertem von unserem Faktenvogt.

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1: Vor 15 Jahren waren Brieftauben schneller als das Internet.
2: Hä?
1: Stellen Sie sich vor, Sie wollen eine große Datei verschicken. Doch das Internet ist so lahm, dass Brieftauben schneller sind. Klingt nach einem schlechten Witz, war aber in Südafrika tatsächlich Realität. 2009 hatte ein IT-Unternehmen namens Unlimited IT einen ziemlich ungewöhnlichen Geschwindigkeitstest gemacht. Ein Mitarbeiter hatte nämlich behauptet,
3: unsere Daten wären schneller mit einer Brieftaube unterwegs als über ADSL.
1: Gesagt, getan. Die Brieftaube Winston bekam einen 4 GB USB-Stick ans Bein gebunden und sollte rund 100 Kilometer von Howick nach Durban fliegen. Und Winston lieferte. Nach einer Stunde und 8 Minuten war die Taube am Ziel. Danach musste der USB-Stick natürlich noch hochgeladen werden. Insgesamt dauerte die Übertragung etwa 2 Stunden.
2: Wow.
1: Und das Internet? Das hatte in derselben Zeit gerade einmal 4% der Daten geschafft. Winston war damit offiziell schneller als das Breitbandnetz. Immerhin verfolgten ein paar hundert Südafrikaner das Rennen über Facebook und Twitter. Der Internetanbieter Telekom war von dem Ergebnis übrigens weniger begeistert und sagte, das langsame Internet liege gar nicht an ihnen. Man habe dem Unternehmen schließlich mehrere Verbesserungsvorschläge gemacht, die seien einfach nur nicht umgesetzt worden. Und die Moral von der Geschichte? Wenn euer Internet mal wieder hängt, schickt die E-Mail einfach per Brieftaube. Ist bei Briefen an deutsche Ämter sowieso lieber gesehen als eine E-Mail. Tschüss.

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8: So, wir nähern uns allmählich der 30-Grad-Marke. Wir liegen jetzt bei 29 Grad aktuell. Die Sonne legt sich ordentlich ins Zeug. Heute noch mal, müssen noch mal schwitzen. Bis 34, 35 Grad geht es da heute rauf. Wolken suchen wir da vergeblich. Wir behalten diesen strahlend blauen Himmel. Zumindest für Schulanfängerfotos dann heute perfekte Bedingungen.

0: Morgen dann der Sonntag, der startet ja schon so mit einigen Wolken in den Tag hinein. Später dann im Laufe des Tages kann es auch hier und da mal vereinzelt schon einen Regenschauer geben. Es wird nicht mehr ganz so heiß. Die Temperaturen morgen lediglich noch bei 24 Grad. In Richtung Abend dürfen wir dann auch mal mit Gewittern rechnen. Die Aussichten dann für die kommenden Tage bzw. für den Start in die neue Woche. Es wird wechselhaft und vor allen Dingen wird es kühler. 17 bis 22 Grad bekommen wir und wir dürfen dann auch immer wieder mal mit Regenschauern rechnen.
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0: Um 10 Uhr, ja, gleich 31, kurz nach halb 11. Schönen guten Tag auf die Straßen. Schönen guten Tag, lieber Autofahrer. Da sieht es gut aus im Moment. Liegen uns keine Verkehrsstörungsmeldungen vor. Sollten Sie aber was entdeckt haben, Staus, Blitzer, mehr, melden Sie uns bitte unter der 0800 30 30 113 oder ganz einfach per WhatsApp die Nummer auf vogtlandradio.de. Dankeschön, kommen Sie gut an.
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0: Mit Ricardo Schuld, Novotny.

0: Gary Moore still got the blues. So, die beiden, die jetzt folgen, die haben garantiert keinen Blues. Es folgt das ganz besondere Verkaufsgespräch.
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2: Schachtönen!
3: 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Schittebön?
2: Ja, ich dräuchte dringend eine Rangelute mit Behör zu. Ein alter Fuhlschreund hat mich in sein Hommersaus in Nantisgavien eingeladen und wir wollen wischen gehen.
3: Oha, ein Tangelripp nach Nandisgavien. Herrlich. 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
2: Ja, entschuldigen Sie diese Fangfrage. Aber ich meine hier Rangeluten gesehen zu haben.
3: Jep, da haben Sie sichtig gerehen. Hier, eine hochmoderne Rangelute aus Barkon. Flasgeber verstärkt. Dazu eine Raufleichtlolle mit stabilem Vorschnangbügel. Und die Schangelnur ist schon saufgepult.
2: Ah, die hält auch die fixte Dorelle. Eine Sappersuche. Wann dräuchte ich noch Behör zu und ein paar Summigiefel?
3: Jawohl! Hier, ein Kangelasten mit allem, was man braucht. Bohrfächer und Fleie, habile Staken, Erschnatzsur und ein paar knarbige Ficklichter.
2: Aha, knarbige Ficklichter? Wofür sind die?
3: Na, die setzen Sie bei Hunkeldeit auf Ihre Pimschwose und sehen so bedenjiss. Und hier ist noch eine Welsabwehr.
2: Eine Welsabwehr? Meinen Sie, die weiben auch in Nandisgavien ihr Untresen?
3: Keine Ahnung, aber ist zum Amateuraal, zur Prophylaxe.

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0: 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Der Auerbacher Töpfermarkt am Wochenende auf dem Altmarkt. Über 50 Töpfer zeigen ihr Handwerk, begleitet von Jazzmusik. Sonntag spielen Friend and Fellow und Old Mates Blues Company.
1: Ja, es ist schon ordentlich heiß, jetzt 30 Grad auf dem Thermometer und das um 11. Also die Sonne, die scheint vom Himmel, von einem strahlend blauen Himmel. Perfekte Bedingungen im Grunde für Einschulungsfotos, ein bisschen Schweiß abtupfen und dann sieht das zumindest erstmal fantastisch aus, auch wenn es sich anstrengend anfühlt heute. Und das wird auch im gesamten Tagesverlauf so bleiben. Die Temperaturen klettern auf Werte so um die 34, 35 Grad. Zum Abend hin ziehen ein paar vereinzelte Wolken durch, die sind harmlos, es bleibt trocken. Klar, dann wird auch die Nacht werden. Es wird, abkühlen. 19 Grad, das sind die Tiefstwerte dann in der Nacht und der Start morgen dann in den Sonntag. Da ziehen dann erste Wolken rein in den Morgen.

0: Stunden und die bringen dann vormittags vielleicht auch den einen oder anderen Regentropfen schon mal mit. Ansonsten ja so ein Mix aus Sonne und Wolken im Tagesverlauf, abends auch mal ein Gewitter. Und es wird nicht mehr ganz so heiß, maximal 24 Grad bekommen wir da morgen. Kühlt also ab, heißt dann auch für den Start in die neue Woche. Es wird ja deutlich kühler, sogar 17 bis 22 Grad. Es wird wechselhaft und wir dürfen auch immer wieder mal mit vereinzelten Regenschauern rechnen. Damit haben wir es jetzt genau 11 Uhr.
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2: Ich bin Helen Martin. Die Löscharbeiten im Schwarzen Holz kommen weiter voran. Wie geplant konnte die Anzahl der Einsatzkräfte vor Ort reduziert werden. Der Brand breitet sich nicht weiter aus. Das Ziel für den heutigen Tag ist die Bekämpfung von verbliebenen Glutnestern sowie der Schutz eines angrenzenden Waldgebiets mit zahlreichen Neuanpflanzungen. Die Akutpraxis in Gera wird ab Herbst deutlich erweitert und zieht dafür an einen neuen Standort. Im vierten Quartal geht es in den Goldebau an der Wiesestraße, wo auf rund 400 Quadratmetern 5 Behandlungsräume und ein eigenes Labor entstehen.
3: Neu sind unter anderem ein digitaler Check-in, eine Ersteinschätzung der Beschwerden und Videosprechstunden. Auch die Öffnungszeiten werden ausgeweitet. Montag bis Freitag von 8 bis 20 und Samstag von 9 bis 17 Uhr. Die Akutpraxis richtet sich vor allem an Menschen ohne festen Hausarzt. Derzeit sind 16 Hausarztsitze unbesetzt. Bei der Eröffnung Anfang 2024 wurden hier bereits rund 22.600 Patienten behandelt. Jörg Ursprung, Vogtlandradio.
2: Die Erträge von Winterweizen, Sommergerste und Raps im Saale-Orla-Kreis blieben deutlich hinter den Erwartungen zurück. Hitze und Trockenheit setzten den Landwirten in diesem Jahr besonders zu. Zusätzlich belasten niedrige Milchpreise, gestiegene Kosten und der Fachkräftemangel die Betriebe. 2 Herrenteams vom Plauener Basketballverband 3 gegen Vogtland treten am Samstag bei den 3 gegen 3 Summer Games in Dresden an. Insgesamt 8 Spieler aus dem Vogtland messen sich mit starker Konkurrenz aus ganz Sachsen und darüber hinaus. Das waren die Vogtland-Radio-Nachrichten.
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0: Elf Uhr und 3 Minuten haben wir es damit. Schönen guten Tag auf die Straßen. Schönen guten Tag, liebe Autofahrer. Auf der A4, da haben wir was. Und zwar in Richtung Chemnitz zwischen Gera-Langenberg und Gera. Gefahr durch Fahrzeugteile auf dem rechten sowie dem mittleren Fahrstreifen. Fahren Sie hier bitte besonders vorsichtig. Ansonsten rollt der Verkehr auf den Straßen im Vogtland, sonst alles im grünen Bereich. Sollten Sie aber was entdeckt haben, Staus, Blitzer, mehr, melden Sie uns bitte unter der 0800 30 30 113 oder gerne auch per WhatsApp die Nummer auf vogtlandradio.de. Dankeschön. Kommen Sie gut an.
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0: Mit Ricardo Schuldner-Wodny und Veranstaltungshinweisen gleich in unserer Vogtlandradio Freizeit.

0: Steven Sanchez, Sweet Love, ja, und die Liebe, die spielt auch in unseren Veranstaltungshinweisen heute eine Rolle. Ja.
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0: Ja, zum Beispiel die Liebe zum Töpfern, die spielt in Auerbach eine große Rolle. Da wird nämlich getöpfert, gestöbert und nebenbei auch ordentlich Musik gemacht. Die Auerbacher Töpfer oder der Auerbacher Töpfermarkt, der feiert sein 30-jähriges Jubiläum. Rund 50 Töpfereien aus Deutschland und Tschechien zeigen auf dem Altmarkt ihre Arbeiten. Dazu gibt's Jazz am Vormittag mit Jazzcakes. Ab 13 Uhr dann mit der Köstritzer Jazzband und ab 16 Uhr mit der Jazz Company aus Chemnitz. Der Eintritt ist frei, das ist super. Der Töpfermarkt in Auerbach heute bis 18 Uhr ist er geöffnet. In Kürbitz wird es heute ein bisschen lauter, kann man sagen. Beim 27. Löwenspektakel und dem 29. Essertreffen dreht sich das ganze Wochenende um die kultigen Simson-Mopeds. Musik und Festbetrieb. Heute öffnet da der Biergarten dann gegen 13 Uhr. Ab 14 Uhr spielen die Rosenbachtaler Blasmusikanten. 19.30 Uhr kommt der erste vogtländische Schalmeinzug Auerbach und 21 Uhr stehen in Radspitz auf der Bühne. Ja, Löwenspektakel heute ab 13 Uhr rund um den Goldenen Löwen in Kürbitz. In Plauen, da zieht heute der Christopher Street Day durch die Stadt. Um 12 startet die Parade am oberen Bahnhof. Ab 14 Uhr schließt sich dann am Malzhaus ein Familien- und Straßenfest mit Vereinen, Initiativen und Bühnenprogramm an. Natürlich Familien auch, klar. Wer anschließend noch weiter feiern möchte, ab 18 Uhr gibt es die CSD Aftershow im Projekt Schuldenberg. Paradestart dann also heute 12 Uhr am oberen Bahnhof in Plauen. Das Straßenfest ab Malzhaus dann 14 Uhr. Und am Abend wird's dann an der Gölsch nochmal laut, und zwar in Greiz in der alten Papierfabrik. Da läuft der zweite Abend des Pappe Open Air, dem kleinen Festival an der Gölsch. Los geht's da 20 Uhr mit den Modbirds und einer Mischung aus Ska, Soul und Punk. Ab 21.30 Uhr übernimmt die Hot Stuff Brass Band aus Leipzig mit tanzbarem Brasspop, und ab 23 Uhr steht das Radial aus Berlin, Deutschrap, auf dem Programm.

Pappe, beziehungsweise das Pappe Open Air heute ab 20 Uhr auf dem Gelände der alten Papierfabrik in Greiz. Also, ist jede Menge geboten heute. Sollten Sie noch Ideen haben für die Freizeit oder ein ganz einfach Veranstaltungshinweise jeglicher Art, dann schreiben Sie uns ganz einfach. Und zwar per E-Mail an freizeit@vogtlandradio.de.

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12: Spitzen ist heute nochmal angesagt. Es wird oder ist heiß im Vogtland. 31 Grad haben wir da jetzt stellenweise auch schon mehr auf dem Thermometer. Und es wird weiter munter weiter klettern. Ja, das 34 bis 35 Grad dann heute in der Spitze. Sonne satt, strahlend blauer Himmel. Ja, das sieht zumindest dann auf den Einschulungen Fotos gut aus, ne? Auf jeden Fall den Schweiß ein bisschen abtupfen und ja vielleicht auch mal in den Schatten gehen, das könnte auch helfen. Ne? Es bleibt auf jeden Fall klar, dann auch am Abend und in der Nacht die Tiefstwerte dann so um die 19 Grad, also so richtig abkühlen tut es da nicht, aber dafür wird es morgen nicht mehr ganz so heiß. Maximal 24 Grad bekommen wir da, es ziehen Wolken rein, die bringen auch vormittags schon mal den ersten oder die ersten kleineren Regenschauer mit. Am Abend müssen wir mit Gewittern rechnen. Die Aussichten dann für die kommenden Tage, für den Start in die neue Woche, wechselhaft wird und vor allem kühler, 17 bis 22 Grad. Immer wieder dicke Wolken, die dann durchziehen und auch mal den einen oder anderen Regenschauer im Gepäck haben.
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0: 11 Uhr, in wenigen Sekunden, 31, haben wir es kurz nach halb zwölf. Schönen guten Tag auf die Straßen. Schönen guten Tag, liebe Autofahrer auf der A4. Da gilt es aufzupassen in Richtung Chemnitz zwischen Gera-Langenberg und Gera. Hier, Achtung, liegen Fahrzeugteile auf dem rechten sowie dem mittleren Fahrstreifen. Fahren Sie hier also besonders vorsichtig. Ansonsten rollt der Verkehr soweit auf den Straßen im Vogtland, alles im grünen Bereich. Sollten Sie aber was entdeckt haben, Staus, Blitzer, mehr, dann immer her damit. Unter der 0800 30 30 113 melden Sie uns das selbstverständlich kostenlos oder gerne auch per WhatsApp-Nachricht, die Nummer auf vogtlandradio.de. Dankeschön, kommen Sie gut an.
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0: Ja, an diesem Samstag, Vormittag, fast Mittag, kann man sagen, hat Fossis Infoshop dann gleich wieder geöffnet. Ich kann Ihnen sagen, legen Sie schon mal ein Löschblatt bereit, das werden Sie brauchen.
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2: Hey, ihr Lieben, hier ist wieder euer Fossi. Ja, und ich schreibe ja gerade einen Liebesbrief an meine Freundin. Ja, sogar mit Füller, meinem Heiko Füller. Erinnert ihr euch noch? Früher hatten wir alle einen Füller von Heiko aus Wernigerode. Jungs mit dem Namen Heiko hatten damals echt ein Problem. Wer will schon heißen wie ein Füller? Hergestellt wurde Heiko in Wernigerode im Harz. 1946 wurde die Füllerfabrik für Bürobedarf gegründet. Aus der Firma Heise Kommanditgesellschaft leitet sich also die Marke Heiko ab. Ja, damals stellten 500 Mitarbeiter dort Füller, Bleistifte und Kugelschreiber her. Nach dem Fall der Mauer wurde der Betrieb privatisiert und die neue Firma lautete Heiko Schreib- und Zeichengeräte GmbH. Die Heiko-Füller waren aber der Konkurrenz von Pelikan und Gehan nicht gewachsen. Seit 1991 gehört das Werk als Tochterunternehmen zur Schneider Schreibgeräte GmbH und dort werden bis heute Schreibgeräte hergestellt. Ja, ihr wisst ja, wer mit einem Füller schreibt, hat auch oft blaue Finger. Die meisten von uns schreiben ja heute mit dem Handy oder einer Tastatur. Naja, die kleckst wenigstens nicht. Bis bald einmal, euer Fossi aus dem Vogtlandradio.

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1: Ja, der Sommer, der legt sich nochmal richtig ins Zeug heute. Da gibt nochmal alles. Das heißt, 32 Grad haben wir jetzt schon auf dem Thermometer. Und da geht sogar noch ein bisschen was nach oben. Wohlgemerkt, 34 bis 35 Grad sind da heute drin. Sonne satt den ganzen Tag, strahlend blauer Himmel. Nun ja, perfekte Bedingungen sicherlich für Fotos zum Schulanfang. Ja, oder auch für den CSD. Toll. Tolles Wetter. Eincremen auf jeden Fall. Sonnenschutz. Nicht vergessen. Ansonsten, ja, Wolken suchen wir vergeblich. Am Abend gibt es noch mal ein paar vereinzelte, die sind aber harmlos, bleibt dabei trocken. Die Temperaturen dann später in der Nacht gehen zurück auf so um die 20 Grad Marke. Also so richtig Abkühlung ist das nicht. Morgen dann aber da zum Trost die Temperaturen nicht mehr ganz so hoch. 24, 25 Grad bekommen wir da. In den Vormittagsstunden ziehen dann auch schon mal Wolken rein, die hier und da Regenschauer mitbringen. Ansonsten im weiteren Tagesverlauf so einen freundlichen Mix aus Sonne und Wolken. Abends dürfen wir mit Gewittern rechnen. Die Aussichten dann für die kommenden Tage, Montag, Dienstag, wechselhaft wird's und vor allem deutlich kühler. 17 bis 22 Grad bekommen wir und wir dürfen mit Regenschauern rechnen. Und damit haben wir es jetzt genau 12 Uhr.
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2: Ich bin Helen Martin. Die Löscharbeiten im Schwarzen Holz kommen weiter voran. Wie geplant konnte die Anzahl der Einsatzkräfte vor Ort reduziert werden. Der Brand breitet sich nicht weiter aus. Das Ziel für den heutigen Tag ist die Bekämpfung von verbliebenen Glutnestern sowie der Schutz eines angrenzenden Waldgebiets mit zahlreichen Neuanpflanzungen. Die Akutpraxis in Gera wird ab Herbst deutlich erweitert und zieht dafür an einen neuen Standort. Im vierten Quartal geht es in den

0: Gebäudebau an der Wiesestraße, wo auf rund 400 Quadratmetern 5 Behandlungsräume und ein eigenes Labor entstehen.
1: Neu sind unter anderem ein digitaler Check-in, eine Ersteinschätzung der Beschwerden und Videosprechstunden. Auch die Öffnungszeiten werden ausgeweitet. Montag bis Freitag von 8 bis 20 und Samstag von 9 bis 17 Uhr. Die Akutpraxis richtet sich vor allem an Menschen ohne festen Hausarzt. Derzeit sind 16 Hausarztsitze unbesetzt. Bei der Eröffnung Anfang 2024 wurden hier bereits rund 22.600 Patienten behandelt. Jörg Uschbrum, Vogtlandradio.
0: Die Erträge von Winterweizen, Sommergerste und Raps im Saale-Orla-Kreis blieben deutlich hinter den Erwartungen zurück. Hitze und Trockenheit setzten den Landwirten in diesem Jahr besonders zu. Zusätzlich belasten niedrige Milchpreise, gestiegene Kosten und der Fachkräftemangel die Betriebe. Zwei Herrenteams vom Plauener Basketballverband 3 gegen Vogtland treten am Samstag bei den 3 gegen 3 Summer Games in Dresden an. Insgesamt 8 Spieler aus dem Vogtland messen sich mit starker Konkurrenz aus ganz Sachsen und darüber hinaus. Das waren die Vogtland-Radio-Nachrichten.
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4: 12 Uhr und in wenigen Sekunden, 3 Minuten haben wir es kurz nach 12. Schönen guten Tag auf die Straßen. Schönen guten Tag, liebe Autofahrer. Sieht gut aus. Auf den Straßen aktuell liegen uns keine Verkehrsstörungsmeldungen vor. Auch von der A4 gibt es Entwarnung Richtung Chemnitz zwischen Gera Langenberg und Gera. Die Hindernisse dort beseitigt. Sollten Sie aber was entdeckt haben, Staus, Blitzer, mehr, dann immer her damit unter der 0800 30 30 113. Geht das nach wie vor kostenlos oder gerne auch per WhatsApp. Die Nummer dazu finden Sie im Netz auf vogtlandradio.de. Dankeschön, gute Fahrt.
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4: Am Mikrofon für Sie Ricardo Schult, Nowotny, und wir schauen auf den CSD, der geht heute in Plauen über die Bühne. Reden wir darüber gleich.

0: Musik von Roxette, It Must Have Been Love. Ja, und Liebe, das ist auch das Stichwort. Dann, wie bunt und wie vielfältig Liebe denn sein kann, das wird man heute in Plauen sehen können.
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0: Ja, heute ist in Plauen wieder kräftig was los beim Christopher Street Day. Er soll erneut ein deutliches Zeichen für Vielfalt, Akzeptanz und Demokratie gesetzt werden. Der bereits 5. CSD im Vogtland lädt alle aus nah und fern ein, gemeinsam für die Rechte von queeren Menschen auf die Straße zu gehen. In diesem Jahr geht die bunte Demo unter dem Eindruck des schweren Anschlags auf den CSD in Berlin am 25. Juli auf Plauenstraßen. Mitorganisator Marcel Deglau.
2: Der CSD Ende Juli in Berlin hat gezeigt, dass es ja immer noch in irgendeiner Art und Weise Opfer sind, auch wenn das natürlich kein Thema ist, was man irgendwie gerne anspricht. Aber genau dafür ist der CSD halt weiterhin wichtig da. Es ist irgendwie wichtig zu zeigen, hey, da sind Menschen, die haben noch nicht gleich reglementierte Rechte wie andere Menschen. Und das sollte nicht nur in unserem Grundgesetz dargestellt werden, sondern auch einfach in unserer Gemeinschaft, die wir tagtäglich leben und wo das eigentlich überhaupt gar keinen Unterschied mehr spielen sollte.
0: Der CSD Plauen möchte jetzt erst recht nicht schweigen, sondern sichtbar bleiben. Das Motto: Liebe ist bunt. Wir sind das.

0: verschonte Hinterland.
1: Am Ende ist das natürlich genau der Ansporn, der uns zeigt, ja, wir müssen weiterhin sichtbar bleiben, wir müssen zeigen, es gibt Leute der LGBTQ-Community einfach im Vogtland und wir müssen uns dafür einsetzen, dass es weiterhin möglich ist, jedem da frei auf die Straße zu gehen und sich vielleicht auch einfach auszuleben, wie man sein möchte.
0: Ja, und das wird heute in Plauen soweit sein. Marcel Deglau, nochmal zum Ablauf. Wie, wann, was, wo?
1: Ähnlich wie im letzten Jahr starten wir um 12 Uhr am oberen Bahnhof mit unserer Auftaktkundgebung, zu der wir uns auch entschieden haben, wirklich eine Schweigeminute für die Vorfälle in Berlin zu etablieren und durchzuführen. Und um 12.30 Uhr wird sich dann auch nach einer politischen kurzen Rede der Demonstrationszug durch die Innenstadt in Plauen zum Malzhaus begeben. Und dort findet dann ab 14 Uhr unser buntes Familien- und Straßenfest statt.
0: Während der Demo kommt es entlang der Strecke zeitweise zu Sperrungen und Verkehrseinschränkungen. Davon kann auch der Straßenbahnverkehr betroffen sein. Die Einschränkungen werden auf das notwendige Maß begrenzt. Bis 14 Uhr ist in Plauen dennoch mit möglichen Behinderungen und Wartezeiten zu rechnen.
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7: Heiß ist er, dieser Samstag, 33 Grad auf dem Thermometer, und es ist noch nicht das Ende der Fahnenstange. 34, 35 Grad sind da heute definitiv noch drin. Es ist ein strahlend blauer Himmel, viel Sonnenschein, Wolken, die suchen wir momentan noch vergeblich. Heute Abend gibt es da mal ein paar vereinzelte Schönwetterwolken, die sind harmlos, es bleibt dabei trocken. Es wird auch eine sternklare Nacht werden, ja, nahezu wolkenfreier Himmel, die Temperaturen allerdings bei 19 Grad, naja, nun nicht wirklich die super Erfrischung, aber die gute Nachricht, der morgige Sonntag, er wird nicht mehr ganz so heiß. Maximal 24 Grad bekommen wir da, zunächst ein Mix aus Sonne und Wolken, hin und wieder mal vereinzelte Regentropfen, die da schon mal kommen können, und ab Abend müssen wir mit Gewittern rechnen. Die Aussichten dann für die kommenden Tage, wechselhaft wird und vor allem kühler. 17 bis 22 Grad bekommen wir nur noch. Es wird immer mal wieder dicke Wolken geben, aus denen hin und wieder auch mal ein Regenschauer sich hervortut.
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7: 12 Uhr gleich 31 haben wir es, kurz nach halb eins. Schönen guten Tag auf die Straßen, schönen guten Tag, liebe Autofahrer. Da gibt es im Moment nicht allzu viel zu berichten. Es ist ruhig auf den Straßen im Vogtland und liegen keine Verkehrsstörungsmeldungen vor. Sollten Sie aber was entdeckt haben, Staus, Blitzer, mehr, dann melden Sie uns das bitte unter der 0800 30 30 113 oder ganz einfach per WhatsApp die Nummer auf vogtlandradio.de. Dankeschön, gute Fahrt.
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0: Rufus featuring Chaka Khan, Ain't Nobody. Heißt so viel wie wirklich keiner. Ja? Also ärglich, keiner, nicht einer, niemand sollte wirklich heute irgendwie mit Pyrotechnik oder mit irgendwelchen Feuerwerkssachen rumspielen. Das ist unser Thema.
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0: Es ist verdammt trocken im Vogtland, die Natur echt nach Wasser und die Trockenheit bereitet überall mittlerweile Probleme. Ob es der Rasen im Garten ist, der verbrennt oder auch die Vorräte an Regenwasser in den Tonnen, die meist schon gar nicht mehr vorhanden sind. Ganz zu schweigen von solchen Ereignissen wie dem Waldbrand im Schwarzen Holz bei Plauen, der die Einsatzkräfte immer noch beschäftigt. Und genau in dieses Szenario platzt der Schulanfang heute. Doch was hat das eine mit dem anderen zu tun, Luisa?
2: Ja, schon seit Jahren kommt es immer mehr in Mode, den denkwürdigen Tag für die ABC-Schützen mit einem Feuerwerk ausklingen zu lassen. Bei der anhaltenden Trockenheit der Zeit ist es aber keine so gute Idee. Es reicht nämlich meistens ein kleiner Funken und es lodert.
0: Und wie das ausgehen kann, das sieht man ja gerade südlich von Plauen. Meistens aber so, dass man mal eben die Feuerwerksbatterie von Silvester auf die Straße stellt und anzündet. Doch eigentlich müssen Feuerwerke, die außerhalb des Jahreswechsels in die Luft fliegen, angemeldet werden. Und dazu hast du dich mal schlau gemacht.
2: Ja, stellvertretend für die vielen Kommunen im Vogtland haben wir unter anderem in Pausa-Mühltroff mal nachgefragt. Hier zumindest wurde kein Feuerwerk angemeldet. Es liegt wohl aber daran, dass der Antrag 50 Euro kostet und 14 Tage vorher eingereicht werden muss. In Auerbach gab es 2 Anfragen, die wurden aber wegen der hohen Waldbrandgefahr abgelehnt, heißt es auf Anfrage. Und in Reichenbach wollte zumindest eine Familie ihre Böller im rechtlichen Rahmen in die Luft schießen, aber auch daraus wird wohl nichts.
0: Stimmt, denn in der Genehmigung steht, dass ab Waldbrand Warnstufe

0: hier die Lunte ausbleiben muss. Im Ordnungsamt der Neuberinstadt geht man übrigens davon aus, dass viele andere ihr privates Feuerwerk anzünden wollen und appelliert auf diesem Wege, das mal lieber nicht zu tun. Doch wie sieht's im Thüringer Vogtland aus? Da sollte der Himmel heute Abend eher dunkel bleiben.
1: Ja, im Freistaat ist das Ganze etwas anders geregelt. Hier werden Feuerwerke nicht von den örtlichen Behörden, sondern vom Landesamt für Verbraucherschutz in Erfurt genehmigt. Und von der Behörde gibt es da nur selten grünes Licht, zumindest in Sachen Schulanfang. Da nutzt es auch wenig, einen Profi-Feuerwerker zu bestellen. Und deshalb geht Steffen Jubold, der Stadtbrandmeister von Zollenroda Tribis, davon aus, dass morgen hier nichts in die Luft geht.
0: Und wie gesagt, wegen der derzeitigen Waldbrandwarnstufe 4 geht da sowieso nichts. Außerdem werden die zuständigen Behörden heute wohl ganz genau hinschauen, wo Raketen hochgehen. Bei nicht angemeldeten Feuerwerken oder gar Schäden kann die Schulanfangsfeier schnell zum finanziellen Desaster werden. Überhaupt sollte bei der Trockenheit und Hitze einfach mal der gesunde Menschenverstand benutzt werden. Denn da kommt man recht einfach zu der Erkenntnis, dass alles, was mit offenem Feuer und Funken zu tun hat, in der derzeitigen Situation wohl wenig zielführend ist.

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1: Ja, auch der heutige Samstag ist nochmal ein heißer Tag. Wir müssen nochmal schwitzen. Temperaturen jetzt aktuell so um die 33 Grad. Ein bisschen was geht da sogar noch. 34, 35 Grad sind da heute noch drin. Es ist, wir haben einen strahlend blauen Himmel, Wolkensucher fast vergeblich. Die gibt es dann ja zeitweise dann am Abend mal hin und wieder. Schön Wetterwolken sind das. Ja. Die, wenn, dann sind sie Schmücken des Beiberges. Es bleibt definitiv trocken. Morgen dann, beziehungsweise in der Nacht, klart es dann wieder auf. Also ein sternklarer Himmel, die Temperaturen, Tiefstwerte so um die 19 Grad. Morgen dann der Sonntag, der nicht mehr ganz so heiß, ja, nur noch maximal 24 Grad bekommen wir da in den Vormittagsstunden dann auch schon mal Wolken, die reinziehen und hier und da mal einen Regentropfen mit sich führen. Der Nachmittag dann mit einem Sonne-Wolkenmix, freundliches Wetter, am Abend müssen wir mit Gewittern rechnen. Die Aussichten dann für die kommenden Tage, Montag, Dienstag, es wird deutlich kühler, 17 bis 22 Grad bekommen wir da nur noch. Und wir dürfen endlich auch mal ab und zu mit vereinzelten Regenschauern rechnen. Und damit haben wir es jetzt 13 Uhr.
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2: Ich bin Helen Martin. Das Gesundheitsamt Hof hat im Untreusee eine hohe Konzentration von Blaualgen festgestellt. Es wird deswegen dringend vom Schwimmen und sämtlichen Aktivitäten im Wasser abgeraten. Kontakt mit dem belasteten Wasser kann zu gesundheitlichen Beschwerden wie Kopfschmerzen, Übelkeit und Erbrechen führen. Wegen der Sperrung der Untermhäuser Straße in Gera passt die GVB den Fahrplan der Buslinie 20 an Sonn- und Feiertagen an. Ab nächster Woche fahren die Busse zwischen Friedrich-Naumann-Platz und Untermhaus-Friedhof 15

0: Minuten später, damit Fahrgäste Anschluss an die Straßenbahnlinie 1 haben. Auf der A9 bei Berg ist ein 22-jähriger Ukrainer von Schleierfahndern der Verkehrspolizei Hof mit gefälschtem Führerschein erwischt worden. Die Weiterfahrt wurde unterbunden. Gegen den Mann wird jetzt wegen Fahrens ohne Fahrerlaubnis und Urkundenfälschung ermittelt. Das waren die Vogtland-Radio-Nachrichten.
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2: 13 Uhr und 2 Minuten haben wir es damit kurz nach 1. Schönen guten Tag auf die Straßen, schönen guten Tag, liebe Autofahrer. Da gibt es im Moment nichts weiter zu berichten. Der Verkehr rollt, so wie er rollen soll. Sollten Sie aber was entdeckt haben, Staus, Blitzer, mehr, melden Sie uns bitte unter der 0800 30 30 113 oder gerne auch per WhatsApp die Nummer auf vogtlandradio.de. Dankeschön, gute Fahrt.
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2: Am Mikrofon für Sie, Ricardo Schuld, Novotny. Schön, dass Sie mit dabei sind.

Ja, der Robbie. Robbie Williams, Rock DJ. Hier bei uns im Vogtland Radio. Am Samstagmittag, 13 Uhr und 15 Minuten, haben wir es, glaube ich, Viertel zwei. Ja, Rock DJ. Und der Mann weiß inzwischen ein bisschen besser, warum es in seinem Kopf manchmal so ziemlich rockt. Bei Robbie wurde Autismus diagnostiziert. Für ihn offenbar eher eine Erklärung als ein Schock. Er sagt selbst, das erkläre so einiges in seinem Leben. Und Robbie wäre nicht Robbie, wenn er daraus nicht gleich eine ziemlich schräge Geschichte machen würde. Im Flugzeug habe er sich schon gefragt, ob er vielleicht unbemerkt Telekinese beherrscht und mit seinen Gedanken die Maschine zum Absturz bringen könnte. Er selber sagt, das ist so ein Level an Wahnsinn, mit dem ich es zu tun habe. Es wäre besser, mein Gehirn darauf zu trainieren, etwas Sinnvolleres zu machen, als sich Sorgen um übernatürliche Kräfte und einen Flugzeugabsturz zu machen. Also falls Sie mal neben Robbie Williams im Flieger sitzen, am besten nicht fragen, woran er gerade denkt. 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
9: Schwitzen müssen wir heute nochmal. Es ist ordentlich heiß. 34 Grad jetzt aktuell auf dem Thermometer. Haben wir fast die Spitze für heute erreicht. Es bleibt dabei zunächst erstmal wolkenlos. Ja, ein strahlend blauer Himmel. Den haben wir da erst am Abend, ziehen mal ein paar schönen Wetterwolken durch. Die sind harmlos. Es bleibt trocken. Eine klare Nacht wird es ebenfalls werden. Heißt, ja, das ist, naja, nee, wirklich kalt wird es nicht. Also Temperaturen so um die 19 Grad. Es kühlt zumindest etwas ab. Und das gilt auch für den morgigen Sonntag. Wird nicht mehr so heiß. Maximal 25 Grad bekommen wir. Es ziehen Wolken rein, dann im, ja, schon im Vormittagsverlauf. Dann auch Wolken, die hin und wieder mal vereinzelten Regenschauer auch im Gepäck haben. Ansonsten im weiteren Tagesverlauf freundliches Wetter bei dem Mix aus Sonne und Wolken. Abends dürfen wir mit Gewittern rechnen. Die Aussichten dann für den Start in die neue Woche, Montag, Dienstag. Es wird wechselhaft und es wird deutlich kühler. 18 bis 21 Grad bekommen wir und wir dürfen hin und wieder mal mit etwas Regen rechnen. 13.30 Uhr haben wir es 13:30.
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9: Einen schönen guten Tag auf die Straßen, schönen guten Tag, lieber Autofahrer. Da sieht es momentan so aus, dass wir keine Verkehrsstörungsmeldungen vorliegen haben. Sie haben also freie Fahrt. Sollten Sie aber was entdeckt haben, Staus, Blitzer mehr, dann melden Sie uns das bitte unter der 0800 30 30 113 oder gerne auch per WhatsApp-Nachricht die Nummer auf vogtlandradio.de. Dankeschön, kommen Sie gut an.
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9: Mit Ricardo Schuld, Novotny.

Secret Love. Mit Musik von den Bee Gees darf ich mich an der Stelle recht herzlich verabschieden an diesem Samstagnachmittag. Ich bin morgen früh wieder für Sie da, wenn Sie mögen. Genießen Sie ganz einfach den Nachmittag, ja, und unser weiteres Programm hier im Vogtland Radio. Machen Sie es gut. Einen schönen Nachmittag wünsche ich Ihnen, Ihr Ricardo Schuld. 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
1: Am Nachmittag steigen die Temperaturen bei blauem Himmel und strahlendem Sonnenschein weiter auf maximal 34 Grad. Im Laufe des Tages gesellen sich ein paar Wolken dazu, allerdings ist auch am Abend keine große Abkühlung zu erwarten. Die Temperaturen bleiben sommerlich bei maximal 29 Grad. Morgen verdecken öfter kompakte Wolken die Sonne und bei zunehmender Schwüle bilden sich ein paar Schauer und Gewitter. Es herrschen Temperaturen von maximal 26 Grad und es geht ein böiger Wind.
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1: Ich bin Stefan Schütz. Das Gesundheitsamt Hof hat im Untreusee eine hohe Konzentration von Blaualgen festgestellt. Es wird deswegen dringend vom Schwimmen und sämtlichen Aktivitäten im Wasser abgeraten. Kontakt mit dem belasteten Wasser kann zu gesundheitlichen Beschwerden wie Kopfschmerzen, Übelkeit und Erbrechen führen. Wegen der Sperrung der Unterarmhäuser Straße in Gera passt die GVB den Fahrplan der Buslinie 20 an Sonn- und Feiertagen an. Ab nächster Woche fahren die Busse zwischen Friedrich-Naumann-Platz und Unterarmhaus Friedhof 15 Minuten später, damit Fahrgäste Anschluss an die Straßenbahnlinie 1 haben. Auf der A9 bei Berg ist ein 22-jähriger Ukrainer von Schleierfahndern der Verkehrspolizei Hof mit gefälschtem Führerschein erwischt worden. Die Weiterfahrt wurde unterbunden. Gegen den Mann wird jetzt wegen Fahrens ohne Fahrerlaubnis und Urkundenfälschung ermittelt. In rund 2,5 Wochen beginnt die Fußball-Bundesliga. Davor steht der Franz-Beckenbauer-Supercup an. Da muss der FC Bayern in Dortmund ran. Heute testen die Münchner gegen Leipzig. Fabian Schaffer hat die Details.
2: Dabei kommt es zum Wiedersehen mit einem alten Bekannten. RB-Coach Martin de Michelis trug zwischen 2003 und 2011 das Trikot der Münchner. Von bislang 25 Aufeinandertreffen gewannen die Bayern 15 gegen die Sachsen. Dreimal konnte RB siegen. Wer diesmal die Nase vorne hat, entscheidet sich ab 15.30 Uhr. Da ist Anstoß in München.
1: Das waren die Vogtland-Radio-Nachrichten.
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3: Hallo auf die Straßen, gerade ganz normaler Verkehr. Gute Fahrt.
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8: Am Nachmittag steigen die Temperaturen bei blauem Himmel und strahlendem Sonnenschein weiter auf maximal 34 Grad. Im Laufe des Tages gesellen sich ein paar Wolken dazu. Allerdings ist auch am Abend keine große Abkühlung zu erwarten. Die Temperaturen bleiben sommerlich bei maximal 29 Grad. Morgen verdecken öfter kompakte Wolken die Sonne und bei zunehmender Schwüle bilden sich ein paar Schauer und Gewitter. Es herrschen Temperaturen von maximal 26 Grad und es geht ein böiger Wind.
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9: Hallo auf die Straßen, gerade ganz normaler Verkehr. Gute Fahrt!
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2: Am Nachmittag steigen die Temperaturen bei blauem Himmel und strahlendem Sonnenschein weiter auf maximal 34 Grad. Im Laufe des Tages gesellen sich ein paar Wolken dazu. Allerdings ist auch am Abend keine große Abkühlung zu erwarten. Die Temperaturen bleiben sommerlich bei maximal 29 Grad. Morgen verdecken öfter kompakte Wolken die Sonne und bei zunehmender Schwüle bilden sich ein paar Schauer und Gewitter. Es herrschen Temperaturen von maximal 26 Grad und es geht ein böiger Wind.

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1: Ich bin Stefan Schütz. Das Gesundheitsamt Hof hat im Untreusee eine hohe Konzentration von Blaualgen festgestellt. Es wird deswegen dringend vom Schwimmen und sämtlichen Aktivitäten im Wasser abgeraten. Kontakt mit dem belasteten Wasser kann zu gesundheitlichen Beschwerden wie Kopfschmerzen, Übelkeit und Erbrechen führen. Wegen der Sperrung der Unterarmhäuser Straße in Gera passt die GVB den Fahrplan der Buslinie 20 an Sonn- und Feiertagen an. Ab nächster Woche fahren die Busse zwischen Friedrich-Naumann-Platz und Unterarmhaus Friedhof 15 Minuten später, damit Fahrgäste Anschluss an die Straßenbahnlinie 1 haben. Auf der A9 bei Berg ist ein 22-jähriger Ukrainer von Schleierfahndern der Verkehrspolizei Hof mit gefälschtem Führerschein erwischt worden. Die Weiterfahrt wurde unterbunden. Gegen den Mann wird jetzt wegen Fahrens ohne Fahrerlaubnis und Urkundenfälschung ermittelt. Das waren die Vogtland-Radio-Nachrichten.
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3: Hallo auf die Straßen, es gibt eine Meldung von der A72 Zwickau Richtung Chemnitz. Zwischen Stolberg Nord und Kreuz Chemnitz 5 Kilometer Stau, 15 Minuten dort hier gerade länger. Gute Fahrt!
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6: Am Nachmittag steigen die Temperaturen bei blauem Himmel und strahlendem Sonnenschein weiter auf maximal 34 Grad. Im Laufe des Tages gesellen sich ein paar Wolken dazu, allerdings ist auch am Abend keine große Abkühlung zu erwarten. Die Temperaturen bleiben sommerlich bei maximal 29 Grad. Morgen verdecken öfter kompakte Wolken die Sonne und bei zunehmender Schwüle bilden sich ein paar Schauer und Gewitter. Es herrschen Temperaturen von maximal 26 Grad und es geht ein böiger Wind.
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7: Hallo auf die Straßen, es gibt eine Meldung von der A72 Zwickau Richtung Chemnitz zwischen Stolberg Nord und Kreuz Chemnitz. 5 Km Stau, 15 Minuten dort hier gerade länger. Gute Fahrt!
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1: Bei blauem Himmel und strahlendem Sonnenschein haben wir maximal 34 Grad. Es gesellen sich ein paar Wolken dazu. Allerdings ist auch am Abend keine große Abkühlung zu erwarten. Die Temperaturen bleiben sommerlich bei maximal 29 Grad. Morgen verdecken öfter kompakte Wolken die Sonne und bei zunehmender Schwüle bilden sich ein paar Schauer und Gewitter. Es herrschen Temperaturen von maximal 26 Grad und es geht ein böiger Wind.
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1: Ich bin Stefan Schütz. Angesichts der anhaltenden Trockenheit und der hohen Waldbrandgefahr im Vogtland bitten die Feuerwehren darum, zur Einschulung keine Feuerwerke oder offene Feuer zu entzünden. Vertreter der Stadt hoffen auf Vernunft, Rücksichtnahme und Verständnis von Feiernden. Im Vogtland können Erstklässler mit Bildungsticket auch in diesem Jahr eine kostenlose ABC-Schützen-Trainingsfahrt nutzen. Mit einem vorher zugesandten Gutschein darf außerdem eine Begleitperson das Kind in den ersten beiden Schulwochen einmal kostenlos zur Schule und zurück begleiten. In der Hofer Innenstadt ist am Freitagabend ein Streit zwischen einem 62-jährigen Busfahrer und einem 41-jährigen Fahrgast eskaliert. Der Fahrgast schlug wild um sich und verletzte den Busfahrer dabei am Arm und an den Rippen. Die Polizei ermittelt wegen Körperverletzung. Zweiter Spieltag in der zweiten Fußball-Bundesliga und es läuft gut für den ersten FC Nürnberg. Die Klubberer gewannen auch ihr zweites Saisonspiel und zwar mit 4:2 auswärts bei der Spielvereinigung Greuther Fürth. Zweiter Sieg auch für Hertha BSC, 4:1 hieß es gegen Heidenheim und Magdeburg gewann in Osnabrück 3:0. Später dann noch das Spiel Kaiserslautern KSC. Das waren die Vogtland-Radio-Nachrichten.
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2: Halle auf die Straßen, gerade ganz normaler Verkehr. Gute Fahrt.
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3: Bei blauem Himmel und strahlendem Sonnenschein haben wir maximal 34 Grad. Es gesellen sich ein paar Wolken dazu. Allerdings ist auch am Abend keine große Abkühlung zu erwarten. Die Temperaturen bleiben sommerlich bei maximal 29 Grad. Morgen verdecken öfter kompakte Wolken die Sonne und bei zunehmender Schwüle bilden sich ein paar Schauer und Gewitter. Es herrschen Temperaturen von maximal 26 Grad und es geht ein böiger Wind.
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4: Halle auf die Straßen, gerade ganz normaler Verkehr. Gute Fahrt.
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0: Der Auerbacher Töpfermarkt am Wochenende auf dem Altmarkt. Über 50 Töpfer zeigen ihr Handwerk, begleitet von Jazzmusik. Sonntag spielen Friend and Fellow und Old Mates Blues Company. 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
1: Bei blauem Himmel und strahlendem Sonnenschein haben wir maximal 34 Grad. Es gesellen sich ein paar Wolken dazu. Allerdings ist auch am Abend keine große Abkühlung zu erwarten. Die Temperaturen bleiben sommerlich bei maximal 29 Grad. Morgen verdecken öfter kompakte Wolken die Sonne und bei zunehmender Schwüle bilden sich ein paar Schauer und Gewitter. Es herrschen Temperaturen von maximal 26 Grad und es geht ein böiger Wind.
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1: Ich bin Stefan Schütz. Angesichts der anhaltenden Trockenheit und der hohen Waldbrandgefahr im Vogtland bitten die Feuerwehren darum, zur Einschulung keine Feuerwerke oder offene Feuer zu entzünden. Vertreter der Stadt hoffen auf Vernunft, Rücksichtnahme und Verständnis von Feiernden. Im Vogtland können Erstklässler mit Bildungsticket auch in diesem Jahr eine kostenlose ABC-Schützen-Trainingsfahrt nutzen. Mit einem vorher zugesandten Gutschein darf außerdem eine Begleitperson das Kind in den ersten beiden Schulwochen einmal kostenlos zur Schule und zurück begleiten. In der Hofer Innenstadt ist am Freitagabend ein Streit zwischen einem 62-jährigen Busfahrer und einem 41-jährigen Fahrgast eskaliert. Der Fahrgast schlug wild um sich und verletzte den Busfahrer dabei am Arm und an den Rippen. Die Polizei ermittelt wegen Körperverletzung. Die beiden Top-Aufstiegskandidaten der zweiten Fußball-Bundesliga sind ihrer Favoritenrolle am zweiten Spieltag gerecht geworden. Nürnberg gewann auswärts bei der Spielvereinigung Greuther Fürth mit 4:2. Hertha BSC setzte sich mit 4:1 gegen Heidenheim durch und Magdeburg feierte einen 3:0-Sieg in Osnabrück. Das waren die Vogtland-Radio-Nachrichten.
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1: Uns liegen zurzeit keine Störungsmeldungen vor. Wir wünschen Ihnen eine gute Fahrt.
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9: Bei blauem Himmel und strahlendem Sonnenschein haben wir maximal 34 Grad. Es gesellen sich ein paar Wolken dazu. Allerdings ist auch am Abend keine große Abkühlung zu erwarten. Die Temperaturen bleiben sommerlich bei maximal 29 Grad. Morgen verdecken öfter kompakte Wolken die Sonne und bei zunehmender Schwüle bilden sich ein paar Schauer und Gewitter. Es herrschen Temperaturen von maximal 26 Grad und es geht ein böiger Wind.
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9: Uns liegen zurzeit keine Störungsmeldungen vor. Wir wünschen Ihnen eine gute Fahrt.
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1: Am Abend fallen die Temperaturen auf 25 Grad. Es gibt einige Wolken und es weht ein schwacher Wind. In der Nacht fallen die Temperaturen auf 19 Grad und es kann zu Schauern kommen. Ab morgen ist die Hitzewelle überstanden. Es werden maximal 24 Grad. Der Tag ist bewölkt und es weht ein böiger Wind. Den ganzen Tag über gibt es immer wieder Regen. Auch mit Gewittern muss gerechnet werden. Dieser Trend setzt sich auch in der nächsten Woche fort. Am Montag und Dienstag bleibt es bewölkt und es gibt immer wieder Schauer bei Temperaturen um die 20 Grad.
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1: Ich bin Stefan Schütz. Angesichts der anhaltenden Trockenheit und der hohen Waldbrandgefahr im Vogtland bitten die Feuerwehren darum, zur Einschulung keine Feuerwerke oder offene Feuer zu entzünden. Vertreter der Stadt hoffen auf Vernunft, Rücksichtnahme und Verständnis von Feiernden.

0: Im Vogtland können Erstklässler mit Bildungsticket auch in diesem Jahr eine kostenlose ABC-Schützen-Trainingsfahrt nutzen. Mit einem vorher zugesandten Gutschein darf außerdem eine Begleitperson das Kind in den ersten beiden Schulwochen einmal kostenlos zur Schule und zurück begleiten. In der Hofer Innenstadt ist am Freitagabend ein Streit zwischen einem 62-jährigen Busfahrer und einem 41-jährigen Fahrgast eskaliert. Der Fahrgast schlug wild um sich und verletzte den Busfahrer dabei am Arm und an den Rippen. Die Polizei ermittelt wegen Körperverletzung. Zweiter Spieltag in der zweiten Fußball-Bundesliga und es läuft gut für den 1. FC Nürnberg. Die Klubberer gewannen auch ihr zweites Saisonspiel und zwar mit 4:2 auswärts bei der Spielvereinigung Greuther Fürth. Zweiter Sieg auch für Hertha BSC, 4:1 hieß es gegen Heidenheim. Magdeburg gewann in Osnabrück 3:0. Später empfängt Kaiserslautern den KSC. Das waren die Vogtland-Radio-Nachrichten.
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0: A9 Nürnberg Richtung Berlin zwischen Lederhose und Hermsdorf Süd, Gefahr durch eine ungesicherte Unfallstelle. Wir wünschen Ihnen eine gute Fahrt.
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5: Am Abend fallen die Temperaturen auf 25 Grad. Es gibt einige Wolken und es weht ein schwacher Wind. In der Nacht fallen die Temperaturen auf 19 Grad und es kann zu Schauern kommen. Ab morgen ist die Hitzewelle überstanden. Es werden maximal 24 Grad. Der Tag ist bewölkt und es weht ein böiger Wind. Den ganzen Tag über gibt es immer wieder Regen. Auch mit Gewittern muss gerechnet werden. Dieser Trend setzt sich auch in der nächsten Woche fort. Am Montag und Dienstag bleibt es bewölkt und es gibt immer wieder Schauer bei Temperaturen um die 20 Grad.
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5: A9 Nürnberg Richtung Berlin zwischen Lederhose und Hermsdorf Süd. Gefahr durch eine ungesicherte Unfallstelle. Wir wünschen Ihnen eine gute Fahrt.
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1: Am Abend fallen die Temperaturen auf 25 Grad. Es gibt einige Wolken und es weht ein schwacher Wind. In der Nacht fallen die Temperaturen auf 19 Grad und es kann zu Schauern kommen. Ab morgen ist die Hitzewelle überstanden. Es werden maximal 24 Grad. Der Tag ist bewölkt und es weht ein böiger Wind. Den ganzen Tag über gibt es immer wieder Regen. Auch mit Gewittern muss gerechnet werden. Dieser Trend setzt sich auch in der nächsten Woche fort. Am Montag und Dienstag bleibt es bewölkt und es gibt immer wieder Schauer bei Temperaturen um die 20 Grad.
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1: Ich bin Stefan Schütz. Angesichts der anhaltenden Trockenheit und der hohen Waldbrandgefahr im Vogtland bitten die Feuerwehren darum, zur Einschulung keine Feuerwerke oder offene Feuer zu entzünden. Vertreter der Stadt hoffen auf Vernunft, Rücksichtnahme und Verständnis von Feiernden. Im Vogtland können Erstklässler mit Bildungsticket auch in diesem Jahr eine kostenlose ABC-Schützen-Trainingsfahrt nutzen. Mit einem vorher zugesandten Gutschein darf außerdem eine Begleitperson das Kind in den ersten beiden Schulwochen einmal kostenlos zur Schule und zurück begleiten. In der Hofer Innenstadt ist am Freitagabend ein Streit zwischen einem 62-jährigen Busfahrer und einem 41-jährigen Fahrgast eskaliert. Der Fahrgast schlug wild um sich und verletzte den Busfahrer dabei am Arm und an den Rippen. Die Polizei ermittelt wegen Körperverletzung. Die beiden Top-Aufstiegskandidaten der zweiten Fußball-Bundesliga sind ihrer Favoritenrolle am zweiten Spieltag gerecht geworden. Nürnberg gewann bei der Spielvereinigung Greuther Fürth mit 4:2. Hertha BSC setzte sich mit 4:1 gegen Heidenheim durch. Magdeburg feierte einen 3:0-Sieg in Osnabrück. Und der FC Bayern setzte sich in einem Testspiel gegen RB Leipzig mit 3:1 durch. Das waren die Vogtland-Radio-Nachrichten.
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1: A9 Nürnberg Richtung Berlin zwischen Lederhose und Hermsdorf Süd hat es einen Unfall gegeben. Bitte Vorsicht, wir wünschen Ihnen eine gute Fahrt.
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1: Am Abend fallen die Temperaturen auf 25 Grad. Es gibt einige Wolken und es weht ein schwacher Wind. In der Nacht fallen die Temperaturen auf 19 Grad und es kann zu Schauern kommen. Ab morgen ist die Hitzewelle überstanden. Es werden maximal 24 Grad. Der Tag ist bewölkt und es weht ein böiger Wind. Den ganzen Tag über gibt es immer wieder Regen. Auch mit Gewittern muss gerechnet werden. Dieser Trend setzt sich auch in der nächsten Woche fort. Am Montag und Dienstag bleibt es bewölkt und es gibt immer wieder Schauer bei Temperaturen um die 20 Grad.
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1: A9 Nürnberg Richtung Berlin zwischen Lederhose und Hermsdorf Süd hat es einen Unfall gegeben. Bitte Vorsicht. Wir wünschen Ihnen eine gute Fahrt.
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2: Am Abend fallen die Temperaturen auf 25 Grad. Es gibt einige Wolken und es weht ein schwacher Wind. In der Nacht fallen die Temperaturen auf 19 Grad und es kann zu Schauern kommen. Ab morgen ist die Hitzewelle überstanden. Es werden maximal 24 Grad. Der Tag ist bewölkt und es weht ein böiger Wind. Den ganzen Tag über gibt es immer wieder Regen. Auch mit Gewittern muss gerechnet werden. Dieser Trend setzt sich auch in der nächsten Woche fort. Am Montag und Dienstag bleibt es bewölkt und es gibt immer wieder Schauer bei Temperaturen um die 20 Grad.
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1: In der Nacht fallen die Temperaturen auf 19 Grad und es kann zu Schauern kommen. Ab morgen ist die Hitzewelle überstanden, es werden maximal 24 Grad. Der Tag ist bewölkt und es weht ein böiger Wind. Den ganzen Tag über gibt es immer wieder Regen, auch mit Gewittern muss gerechnet werden. Dieser Trend setzt sich auch in der nächsten Woche fort. Am Montag und Dienstag bleibt es bewölkt und es gibt immer wieder Schauer bei Temperaturen um die 20 Grad.
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